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3: Also es wird heute nicht so super sonnig wie gestern. Wir haben auf jeden Fall mehr Wolken heute, auch schöne sonnige Phasen auf jeden Fall. Aber ganz vereinzelt zeigt unser Regenradar heute.

0: Irgendwas habt, unsere kostenlose Hotline für eure Blitzer und Verkehrsupdates 0800 10 22 400.
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0: Einen wunderschönen Samstag wünsche ich euch. Kommt gut in den Tag. Ich bin Lea, moin.

0: 3:07 Energy Bremen am Samstag. Oh, da redet ja noch jemand. Mensch, habe ich einfach drauf gequatscht. Sorry. Also, die allererste Frage, die ich als Radiomoderatorin immer höre, ist: Suchst du die Musik eigentlich selbst aus? Also, ich sag mal so, ich könnte jetzt an dieser Stelle sagen, ich habe euch extra für euch einen Song aus meiner ganz persönlichen All-Time-Favorite-Liste zum Start in den Samstag hier in die Playlist gepackt. Es wäre aber gelungen. Nein, wir können die Musik nicht selbst aussuchen. Dafür haben wir extra eine Musikredaktion, die da aber einen ganz, ganz wunderbaren Job macht. Und deshalb ist heute Morgen nämlich so einer von meinen All-Time-Favorite-Tracks in eurer Playlist gelandet. French Montana mit Unforgettable. Lieb ich einfach. So, so gut. Also vielen Dank an unsere tolle Musikredaktion. Schönen Samstag euch.
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0: 14 Minuten nach 7 haben wir es, Energy Bremen am Samstag. Mit einem kleinen Update, was bei unseren Sportclubs gestern Abend so los war. Unsere EWE Baskets Oldenburg haben gewonnen, auswärts in Würzburg mit 77-68, sind übrigens jetzt gerade Tabellenführer in der Basketball-Bundesliga. Also waren jetzt halt auch erst 2 Spiele, aber ist ja egal, ne? Erstmal Tabellenführer, klingt doch gut auf jeden Fall. Für unsere Pinguins lief's nicht so.
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0: Ja, es gab die erste Niederlage der Saison. 1-4 zu Hause gestern Abend gegen EHC Red Bull München. Aber wir gucken natürlich direkt einfach nach vorne. Morgen ist für mich schon das nächste Spiel bei den Grizzlies Wolfsburg.
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12: 4 Minuten vor 7:30.
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12: Aktuell 11 Grad in Bremen-Osterholz und 11 haben wir auch in Rostrup im Ammerland. 20 Grad bekommen wir heute maximal. Es wird nicht so super sonnig wie gestern. Wir haben auf jeden Fall heute am Tag mehr Wolken, aber auch immer mal sonnige Phasen. Aber heute ganz vereinzelt zeigt unser Regenradar auch mal so einen kleinen Schauer an. Aber ab morgen gibt es noch mal so ein kleines Sommerfinale bei uns. Wir bekommen morgen bis zu 25 Grad und es bleibt dann auch so schön und zwar bis Mitte der Woche.
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12: Auf den Straßen ist noch nichts los. Wenn ihr was habt, unsere WhatsApp-Nummer für eure Blitzer und Verkehrsupdates 0173 680 5712. Gute und sichere Fahrt in euren Samstag. Und hier gibt es jetzt am frühen Samstag schon die erste kleine Challenge und zwar zu diesem Song hier. Dazu gibt es einen Tanz. Extra so eine kleine Performance, ne, so mit viel Bodyshaken und so, hört man ja schon raus. Das will ich sehen. Bei eurem ersten Kaffee, in der Dusche oder in der Schlange, beim Bäcker, wo auch immer ihr gerade seid. Also, go! Ich bin Lea und DJ Goja mit Michiko. Gibt's jetzt. Schönen Samstag.

Antje Bremen am Samstag, 8:03. Eine Stadt in Deutschland ist seit gestern eingenommen. Und zwar von 5 Männern in ihren 40ern. Die Backstreet Boys spielen 10 Shows nacheinander in Düsseldorf. 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

0: Ach, so schön. Das war gestern Abend, Abend Nummer 1, und der Hype ist krass. Es wurden über 400.000 Tickets verkauft für diese Shows. Das sind auch die einzigen Shows von den Backstreet Boys jetzt in Europa. Und Instagram ist voll heute Morgen mit Videos, also meins zumindest. Könnte auch möglicherweise daran liegen, dass ich auch hingehe nächste Woche zu einer Show. Die kleine 14-jährige Teenie Lea schreit ein bisschen vor Glück, muss ich sagen. Die Backstreet Boys haben Düsseldorf auf jeden Fall komplett eingenommen. Es gibt in der City auch einen großen Pop-Up-Store mit Merch für die Shows. Das Hotel der Band wird komplett belagert. In den Bussen und Bahnen, da werden nur noch Backstreet Boys Songs gesungen. Also es ist insgesamt ein bisschen wie in den 90ern in Düsseldorf in dieser Woche. Die Shows sind ausverkauft, aber auf diesen offiziellen Resale-Seiten, da bekommt ihr auf jeden Fall noch ein paar Tickets, falls ihr auch hin wollt.
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Olivia Dean säuselt euch durch euren Samstagmorgen Man I Need bei Energy Bremen um 7.44 Uhr. Kommt gut in euer Wochenende. Jetzt mit Fischer und What a Life.

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0: auch gleich mit dabei nach 8.
1: Energy Bremen News. 5 vor 8. Ich bin André Glatzel. Schönen guten Morgen. Diego Mertesacker und Ailton auf dem Platz, Thomas Schaaf und Otto Rehhagel auf der Trainerbank. Was nach richtig guter Werder-Vergangenheit klingt, können Fans heute nochmal erleben. Zum 100. Geburtstag des Weserstadions gibt es ein Spiel der Werder-Legenden gegen All-Stars von Real Madrid. Los geht es um 18 Uhr. Mit einem bundesweiten Aktionstag will der Deutsche Gewerkschaftsbund heute gegen Sozialkürzungen mobil machen. In 15 Großstädten gibt es Demos. Die Gewerkschaften stellen sich gegen die Reformen der Bundesregierung und fordern eine nachhaltige Wachstumsagenda. Heute entscheidet sich, wen Deutschland ins Rennen um Olympia schickt. München und die Region Köln-Rhein-Ruhr sind noch im Rennen. Als leichter Favorit gilt München. Berlin hatte die Bewerbung diese Woche zurückgezogen. Es geht um die Olympischen Sommerspiele 2036, 40 oder 44. In der Formel 1 steht heute der große Preis von Aserbaidschan an. In Baku startet George Russell von der Pole Position ins Rennen. Sein Mercedes-Teamkollege, WM-Spitzenreiter Kimi Antonelli, landete im Qualifying nur auf Platz 16.
0: Und noch zwei Meldungen vom Sport. Unsere EWE Baskets Oldenburg haben ihr Auswärtsspiel in der Basketball-Bundesliga gestern Abend gewonnen. In Würzburg mit 77-68. Unsere Fischtown-Pinguins haben ihre erste Niederlage der DEL-Saison kassiert gestern Abend. 1-4 gegen EHC Red Bull München.
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0: Es wird heute nicht ganz so sonnig wie gestern. Wir haben auf jeden Fall mehr bewölkte Phasen heute. Zwischendurch auch Sonne, das auf jeden Fall. Aber es kann heute ganz vereinzelt auch mal so ein bisschen Regen geben. 20 Grad bekommen wir dazu heute maximal. Aktuell 11 Grad in Bremen-Walle und 11 auch in Oldenburg-Blorfelde. Ab morgen sieht das dann aber mal ganz anders aus. Wir kriegen nämlich noch mal sowas wie ein kleines Sommerfinale bei uns. Bis zu 25 Grad morgen. Und es bleibt dann auch so bis Mitte der Woche.
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0: Alles frei, nix los. Wenn ihr irgendwas habt, unsere kostenlose Hotline für eure Blitzer und Verkehr.

einen coolen Tipp habt, was wir am Wochenende so anstellen können. Vielleicht habt ihr ja einen Ausflug geplant mit der Family, irgendwo so ein cooler Herbstmarkt oder so. Meldet euch gerne mal hier bei mir im Studio. Ich bin Lea, ich stehe heute und morgen hier im Studio, gestern übrigens auch. Deshalb habe ich an diesem Wochenende jetzt nicht so besonders viel geplant. Schönes Wochenende, ihr Lieben.

0: 12 Minuten nach 8 haben wir es, Energy Bremen am Samstag. Marita aus Sieke hat gerade eine WhatsApp geschickt. Sie will mit ihren Enkeln morgen zum Herbstmarkt nach Bruchhausen-Vilsen. Sehr cool. Benno aus Bremerhaven muss arbeiten dieses Wochenende in der Altenpflege. Und Tom aus Westerstede hat geschrieben, dass er mit seiner Frau zur Landpartie will auf Gut Horn. Auch ziemlich cool. Und was sonst noch geht an diesem Wochenende, das checken wir jetzt mal.
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0: Es wird Abschied gefeiert im Cubes in Oldenburg. Heute Abend ist die allerletzte Party. Dann macht das Cubes zu. Nach 20 Jahren immer einer der Clubs in der Oldenburger Innenstadt gewesen. Ich bin auch persönlich, bin ich ehrlich, ein bisschen traurig. Ich komme ja aus Oldenburg. Und das Cubes war auch so ein bisschen meine Partyjugend. Aber jetzt ist Schluss. Auf der Bürgerweide in Bremen könnt ihr ganz bestimmt irgendwas Leckeres vom Grill zum Snacken abstauben. Es ist nämlich Grillgut. Ganz große Messe mit allem rund ums Thema Grillen. Und da gibt es ganz sicher auch was zu probieren. Bisschen Shopping geht auch dieses Wochenende in Bremerhaven. Ist morgen nämlich Kids & Co. Großer Flohmarkt für Kindersachen in der Stadthalle Bremerhaven. Oder im Weserpark in Bremen ist morgen verkaufsoffener Sonntag. Egal, was ihr macht, macht euch ein schönes Wochenende.

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8: 8:55.
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8: Aktuell 11 Grad in Bremen-Findorf und 11 haben wir auch in Wildenloh im Ammerland. 20 Grad bekommen wir heute maximal. Es wird nicht so ein ganz so super sonniger Tag wie gestern. Wir haben auf jeden Fall viel mehr Wolken heute. Aber Sonne kommt auch zwischendurch mal raus. Aber unser Regenradar zeigt heute auch ganz vereinzelt mal so einen kleinen Schauer an. Aber ab morgen gibt es bei uns sowas wie ein kleines Sommerfinale, würde ich es mal nennen. Wir bekommen morgen bis zu 25 Grad. Und es bleibt dann auch so bis Mitte der Woche.
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8: Nichts los, alles frei. Wenn ihr irgendwas habt, unsere WhatsApp-Nummer für eure Blitzer und Verkehrsupdates 0173 680 5712. Gute und sichere Fahrt in euren Samstag. Ich bin Lea und wünsche euch ein schönes Wochenende.
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Justin Bieber bei Energy Bremen um 9:03. Der hat gerade eine ziemlich coole Aktion gebracht. Er hat nämlich ein spontanes Konzert gegeben in einem Park in New York. Niemand wusste irgendwas, kam da einfach vorbei, keine Ankündigung. Natürlich hat auch niemand irgendwas bezahlt oder so, weil wusste ja keiner davon, dass der kommt. Er hatte einfach nur eine Holztrommel dabei, hat so ein paar Songs gespielt, danach noch ganz viele Selfies gemacht mit Fans. Also ziemlich cool, finde ich. Sonst halt Riesenbühnen mit riesigen Preisen. Und jetzt einfach kostenlos im Park.

Harry Styles bei Energy Bremen um 8.42 Uhr. 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
7: An ihr ist in diesen Tagen mal wieder keiner vorbeigekommen. Taylor Swift hat mal eben so ein paar neue Songs rausgehauen und damit alle Swifties in komplette Ekstase versetzt. I knew it, I knew you gibt's gleich nach 9. Und Shireen David mit Rich Girl, It Girl spiele ich euch auch gleich.
8: Energy Bremen News. 5 vor 9. Ich bin André Glatzel, schönen guten Morgen. Werder Bremen feiert 100 Jahre Weserstadion. Dabei gibt es zum Jubiläum heute ein Highlight für Werder-Fans, ein Legendenfreundschaftsspiel gegen Real Madrid. Für Werder stehen Legenden wie Ivan Klasnic, Zlatko Junuzovic oder Marco Marin auf dem Platz. Auf der Trainerbank sitzen Thomas Schaaf und Otto Rehhagel. Der Deutsche Gewerkschaftsbund will heute bundesweit Zeichen setzen. Bei einem Aktionstag soll gegen die von der Regierung geplanten Sozialreformen demonstriert werden. In 15 Großstädten sind Kundgebungen geplant, von Hamburg über Berlin und Leipzig bis nach Stuttgart. Der Tankrabatt muss vollständig bei den Bürgern ankommen. Das fordert der ADAC mit Blick auf die Steuersenkung ab Oktober. Neben den Konzernen sieht der ADAC vor allem die Kartellbehörden in der Pflicht. Alles in allem hält er den Tankrabatt im Moment aber für die beste Lösung. Schon wieder hat sich eine KI selbstständig gemacht. Diesmal sind auch Nutzer direkt betroffen. Laut OpenAI haben KI-Agenten mehr als 50 Bilder von ChatGPT-Usern veröffentlicht. Die Daten wurden mittlerweile wieder gelöscht. Außerdem sollen KI-Agenten auf Daten von US-Behörden zugegriffen haben.
7: Und noch zwei Meldungen vom Sport. Unsere EWE Baskets Oldenburg haben ihr Auswärtsspiel in der Basketball-Bundesliga gestern Abend gewonnen. In Würzburg mit 77-68. Unsere Fischtown Pinguins haben ihre erste Niederlage der DEL-Saison kassiert. 1-4 gegen EHC Red Bull München.
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7: Es wird heute nicht so ein super sonniger Tag wie gestern. Wir haben definitiv mehr Wolken. Zwischendurch kommt die Sonne auch mal raus, ja, aber es kann heute zwischendurch auch mal so ein bisschen Regen geben. 20 Grad bekommen wir maximal. Aktuell 12 Grad in Bremen-Teneva und 12 auch in Hundsmühlen im Kreis Oldenburg. Ab morgen wird es dann aber noch mal richtig schön und warm. 25 Grad morgen und auch die nächsten Tage werden so schön.
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7: Es ist nichts los auf den Straßen. Was für ein ruhiger Samstag. Kann ich ja gar nicht trauen hier dem Braten bisher. Selbst die A1 ist noch frei. Wenn ihr irgendwas habt, unsere kostenlose Hotline für eure Blitzer und Verkehrsupdates 0800 10 22 400.
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7: Ja, da haben wir uns gerade mit dem Gedanken angefreundet, dass jetzt Herbst ist. Kommt das Wetter um die Ecke und sagt, nö, wir machen nochmal auf Sommer. Morgen 25 Grad, Sommerwetter bis Mitte nächster Woche. Ist alles ein bisschen verwirrend, bin ich ehrlich. Aber ich würde sagen, wir nehmen das doch jetzt nochmal, oder? Nochmal schön was draußen planen und so. Ich kann euch sagen, was das allererste sein wird, was mein Mann mich fragen wird, wenn ich nachher nach Hause komme. Wollen wir morgen grillen? Ja, können wir machen. Schön. schönes Wochenende.

3 Minuten nach 9 haben wir es, Energy Bremen am Samstag. Es ist so ein bisschen das Ende meiner Partyjugend und eurer ja vielleicht auch, also zumindest, wenn ihr aus Oldenburg und umzu kommt. Das Cubes in Oldenburg macht dicht. Heute ist die letzte Party. 20 Jahre lang einer der Clubs in der Oldenburger Innenstadt war ja irgendwie immer so eine Anlaufstelle, ne? Zusammen mit dem Loft nebenan in der Baumgartenstraße. Ich bin ehrlich, mir blutet auch so ein bisschen das Herz. Ich habe auch die ein oder andere sehr, sehr gute Party im Cubes gefeiert schon. Aber es gibt gerade ganz heiße Gerüchte in Oldenburg über einen neuen Club. Hier soll das Ganze heißen. Das wird seit so ein paar Wochen schon

So ein bisschen Mystery-mäßig bei Instagram so angeteasert. Irgendwie ein Club mit einer Bar, Events und so. Wo das Ganze ist, wann es öffnet, was genau, weiß man alles nicht. Es gibt so ein Mystery-Video, da deutet so ein bisschen was darauf hin, dass es eventuell das alte Loft sein könnte, das halt wieder öffnet unter einem neuen Namen. Aber nagelt mich da nicht drauf fest. Aber es tut sich was. In der Oldenburger City, das Cubes schließt zwar heute, aber es steht was Neues in den Startlöchern.

0: 12 Minuten nach 9 haben wir es. Trommelt mal eben die Family am Frühstückstisch zusammen und das Radio jetzt ein bisschen lauter drehen. Es wird jetzt mitgeschätzt.
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6: 9:55.
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6: Aktuell 12 Grad in Bremen-Hamhausen und 12 haben wir auch in Bad Zwischenahn im Ammerland. 20 Grad werden es heute maximal. Nicht so super viel Sonne, wie wir gestern hatten. Es ist auf jeden Fall heute insgesamt bewölkter. Die Sonne kommt zwar auch mal raus, aber unser Regenradar zeigt für heute auch ganz vereinzelt mal so einen kleinen Schauer an. Aber ab morgen sieht das dann nochmal ganz anders aus. Der Sommer macht nochmal so ein kleines Finale, würde ich sagen. Morgen bis zu 25 Grad und so soll es auch bleiben bis Mitte der Woche.
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6: Es ist noch nichts los auf den Straßen. Es ist alles frei. Aber in der Bremer City werden heute immer wieder Straßen gesperrt. Grund sind mehrere Demozüge. Der erste zieht jetzt gleich von der Neustadt zur Bürgerweide. Heute Abend ist im Weserstadion dann auch noch das Legendenspiel von Werder und Real Madrid. Auch da wird's voll. Also stellt euch auf jeden Fall drauf ein, falls ihr heute noch in die Bremer City müsst. Wenn ihr noch irgendwas habt, unsere WhatsApp-Nummer für eure Blitzer und Verkehrsupdates 0173 680 5712. Gute und sichere Fahrt in den Samstag. Und wenn ich diesen Song hier höre, dann ist es vielleicht gar nicht so eine schlechte Idee, dass mein kleiner Sohn sich zu Weihnachten ein Klavier wünscht. Ja, er hat jetzt schon gesagt, dass er gerne ein Klavier haben möchte. Und ich meine, er ist 3, ne? Also im Moment sind Musikinstrumente insgesamt eher schwierig für unsere Ohren. Aber wenn da irgendwann mal sowas rauskommt wie bei The Bowser, dann ist das doch gar nicht so schlecht, oder? Schönen Samstag euch. Ich bin Lea. Moin.

Minuten nach 9:30 Energy Bremen am Samstag. Eine Stadt in Deutschland ist seit gestern eingenommen von 5 Männern in ihren 40ern. Die Backstreet Boys spielen 10 Shows nacheinander in Düsseldorf.

0: Ach, so schön. Das war gestern Abend, Abend Nummer 1. Und der Hype ist krass. Es wurden über 400.000 Tickets verkauft für diese Shows. Das sind auch die einzigen Shows in Europa. Und Instagram ist voll heute Morgen mit irgendwelchen Videos. Also meins zumindest. Könnte aber eventuell auch daran liegen, dass ich auch dahin gehe nächste Woche. Und ich freue mich sehr. Die kleine 14-jährige Teenie Lea schreit ein bisschen vor Glück. Die Backstreet Boys haben Düsseldorf auf jeden Fall schon komplett eingenommen. Es gibt in der City auch so einen Pop-Up-Store mit Merch und sowas für die Shows. Das Hotel der Band wird komplett belagert. Also es ist alles so ein bisschen wie in den 90ern. Die Shows sind komplett ausverkauft, aber es gibt auf diesen offiziellen Resale-Seiten noch so ein paar Tickets, also falls ihr auch Bock habt.
1: Vielen Dank, danke so much.

0: 9.44 Uhr, Energy Bremen am Samstag. Ah, das muss ich euch zeigen. Ich habe ja gerade von den Backstreet Boys erzählt, dass die gerade ihre Shows in Düsseldorf spielen. Und ich habe jetzt gerade diese Sprachnachricht von meinem Mann bekommen.
1: Backstreet Boys, everybody. Everybody.
0: Oh, das ist mein Sohn Carlo. Und ich glaube, da findet noch jemand die Backstreet Boys ganz gut. Aber sorry, mein Schatz, Mama und Papa gehen alleine zum Konzert. In ein paar Jahren darfst du dann mit.
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13: 5:10. Ich bin André Glatzel. Schönen guten Tag. Diego Mertesacker und Ailton auf dem Platz, Thomas Schaaf und Otto Rehhagel auf der Trainerbank. Was nach richtig guter Werder-Vergangenheit klingt, können Fans heute nochmal erleben. Zum 100. Geburtstag des Weserstadions gibt es ein Spiel der Werder-Legenden gegen All-Stars von Real Madrid. Los geht es um 18 Uhr. Heute entscheidet sich, wen Deutschland ins Rennen um Olympia schickt. München und die Region Köln-Rhein-Ruhr sind noch im Rennen. Als leichter Favorit gilt München. Berlin hatte die Bewerbung diese Woche zurückgezogen. Es geht um die Olympischen Sommerspiele 2036, 40 oder 44. Die SPD droht offenbar mit einer Blockade der geplanten Pflegereform. Vor dem Kabinettsbeschluss am Mittwoch will sie weiter verhandeln, berichtet das ARD-Hauptstadtstudio. Denn die Partei lehnt Leistungskürzungen ab und fordert einen Deckel für die Eigenanteile von Pflegebedürftigen. In der Formel 1 steht heute der große Preis von Aserbaidschan an. In Baku startet George Russell von der Pole Position ins Rennen. Sein Mercedes-Teamkollege, WM-Spitzenreiter Kimi Antonelli, landete im Qualifying nur auf Platz 16.
14: Und noch zwei Meldungen vom Sport. Unsere EWE Baskets Oldenburg haben ihr Auswärtsspiel in der Basketball-Bundesliga gestern Abend gewonnen. In Würzburg mit 77:68. Unsere Fischton-Pinguins haben ihre erste Niederlage in der DEL-Saison kassiert. 1:4 gestern Abend gegen EHC Red Bull München.
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14: Es wird heute nicht so ein super schön sonniger Tag wie gestern. Wir haben auf jeden Fall definitiv mehr Wolken. Die Sonne kommt zwar auch mal raus, aber es kann heute auch immer mal zwischendurch so einen kleinen Regenschauer geben. 20 Grad dazu maximal, aktuell 13 Grad in Bremen-Arsten und 13 auch in Rostrup im Ammerland. Ab morgen sieht das dann allerdings schon wieder ganz anders aus. Es wird nochmal richtig schön und warm vor allem. 25 Grad bekommen wir morgen und das Ganze bis Mitte nächster Woche.
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14: Wir drehen jetzt mal ein bisschen auf in Richtung Wochenendtempo.
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14: Mit Ring My Bell spiele ich euch gleich. Und der perfekte Soundtrack für dieses kleine Sommerfinale. David Fuentes mit Loy. Golden Summer gibt's gleich. Ich bin Lea und wünsche euch ein schönes Wochenende.

Und ja, natürlich hört ihr da was Altes raus. Ring my bell. 1979. Anita Ward ist das. Aber wir nehmen jetzt das mit mehr Beat. H mit Ring My Bell gibt's jetzt. 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
1: David Puentes mit Golden Summer bei Energy Bremen um 13 Minuten nach 10. Passt ja mal wirklich perfekt für das, was jetzt kommt, ne? Wir hatten uns ja eigentlich schon so ein bisschen mit dem Gedanken angefreundet, dass wir jetzt im Herbst sind. Aber nö, wir machen nochmal auf Sommer. Morgen 25 Grad, Sommerwetter bis Mitte nächster Woche. Bin ich ehrlich, ist ein bisschen verwirrend, aber wir nehmen das jetzt mal so hin, wie es ist, würde ich sagen. Wir können ja noch mal schön was draußen planen, morgen und die nächsten Tage. Ich habe heute Morgen ja schon gesagt, ich weiß ganz genau, was die erste Frage sein wird von meinem Mann, wenn ich nachher nach Hause komme. Wollen wir morgen grillen? Ja, können wir machen. Wir grillen morgen. Dave und Tams mit Raindance gibt's jetzt. Schönes Wochenende.

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11: 3 Minuten vor 11:30.
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11: Aktuell 14 Grad in Bremen-Findorf und 14 haben wir auch in Wildenloh im Ammerland. 20 Grad sind heute maximal drin und es ist auf jeden Fall ein nicht ganz so sonniger Tag wie gestern. Wir haben auf jeden Fall deutlich mehr Wolken. Die Sonne kam zwar auch mal raus, aber unser Regenradar zeigt für heute auch vereinzelt mal so einen klitzekleinen Schauer an. Aber ab morgen wird es nochmal richtig sommerlich bei uns. Wir bekommen morgen bis zu 25 Grad und es bleibt so schön bis Mitte nächster Woche.
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11: Es ist nichts los. Alles frei, wenn ihr irgendwas habt. Unsere WhatsApp-Nummer für eure Blitzer und Verkehrsupdates 0173 680 5712. Gute und sichere Fahrt durch euren Samstag. Ich bin Lea. Moin.
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Minuten nach 11:30 Energy Bremen am Samstag mit ein bisschen freshem Sound für eure Playlist. Adela, Ain't in L.A. Ja, bis vor kurzem kannte man Adela nicht wirklich. Dann war sie im Mai mit Demi Lovato auf Tour. Ja, und dann ging es steil nach oben. Mit Ain't in L.A. ist sie dann schon weltweit in den Charts gelandet. Adela mit Ain't in L.A. ist neu bei Energy Bremen und gibt's jetzt.

0: Energy Bremen am Samstag. 17 Minuten vor 11 haben wir es. Marita aus Sieke hat heute Morgen eine WhatsApp geschickt. Sie will mit ihren Enkeln morgen zum Herbstmarkt nach Bruchhausen-Vilsen. Ziemlich cool. Benno aus Bremerhaven muss dieses Wochenende in der Altenpflege arbeiten. Und Tom aus Westerstede geht heute mit seiner Frau zur Landpartie auf Gut Horn. Auch sehr cool. Und was sonst noch so geht, das checken wir jetzt mal.
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0: 20 Jahren. Ist ja immer einer der Clubs in der Oldenburger Innenstadt gewesen, aber es ist Schluss jetzt. Auf der Bürgerweide in Bremen könnt ihr ja ganz bestimmt irgendwas Leckeres vom Grill zum Snacken abstauben. Da ist nämlich Grillgut, eine ganz große Messe mit allem rund ums Thema Grillen. Da gibt es ganz, ganz sicher auch was zu probieren. Bisschen Shopping geht auch dieses Wochenende. In Bremerhaven ist morgen nämlich Kids & Co., großer Flohmarkt für Kindersachen in der Stadthalle Bremerhaven. Oder im Weserpark in Bremen ist morgen verkaufsoffener Sonntag.
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2: Mr. 2000er Partymucke ist gleich mit dabei. Pitbull, I Know You Want Me. Spiele ich euch gleich nach 11. Und Stormzy mit 24 Hours. Gibt's auch gleich.
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4: 5 vor 11. Ich bin André Glatzel. Schönen guten Tag. Werder Bremen feiert 100 Jahre Weserstadion. Dabei gibt es zum Jubiläum heute ein Highlight für Werder-Fans, ein Legendenfreundschaftsspiel gegen Real Madrid. Für Werder stehen Legenden wie Ivan Klasnic, Zlatko Junuzovic oder Marco Marin auf dem Platz. Auf der Trainerbank sitzen Thomas Schaaf und Otto Rehhagel. Wen schickt Deutschland ins Rennen um Olympia? Das entscheiden heute die Mitglieder des Deutschen Olympischen Sportbundes. München und die Region Köln-Rhein-Ruhr stehen noch zur Wahl. Berlin ist ausgestiegen, in Hamburg hatten die Bürger gegen eine Bewerbung gestimmt. In Delmenhorst sind in der Nacht gleich zwei schwer verletzte Männer gefunden worden, einer davon in der Innenstadt. Er starb auf dem Weg ins Krankenhaus, die Polizei ermittelt wegen eines Tötungsdeliktes. Der andere Verletzte wurde später am Wollepark entdeckt, einen Zusammenhang gibt es wohl nicht. Und noch zur Formel 1, da steigt heute der große Preis von Aserbaidschan. Von der Pole Position startet in Baku George Russell im Mercedes. Die Startplätze 2 und 3 sicherten sich Charles Leclerc im Ferrari und Oscar Piastri im McLaren.
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2: Insgesamt ist es heute auf jeden Fall deutlich bewölkter als gestern, aber sonnig schwer. Ich glaube, gestern habe ich keine einzige Wolke gesehen. Ganz so sonnig wird es heute leider nicht. Mehr Wolken. Die Sonne kommt zwar raus, aber nur ganz zwischendurch. Und ganz vereinzelt zeigt unser Regenradar heute auch mal einen kleinen Regenschauer an. 20 Grad bekommen wir aber noch maximal. Aktuell 15 Grad in Bremen-Mahndorf und 15 sind es auch in Rastede im Ammerland. Ab morgen wird es allerdings noch mal richtig schön und warm vor allem. 25 Grad bekommen wir morgen und es bleibt so schön bis Mitte nächster Woche.
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2: So langsam, aber sicher füllt es sich, zumindest auf der A1 Osnabrück-Bremen. 2 Kilometer Stop-and-Go vor der Baustelle auf der Weserbrücke Höhe Asten. Das war's aber soweit. In der Bremer City werden aber heute immer wieder Straßen gesperrt. Grund sind mehrere Demozüge. Der erste läuft jetzt gerade von der Neustadt zur Bürgerweide. Heute Abend ist im Weserstadion dann auch noch das Legendenspiel von Werder und Real Madrid. Auch da wird's voll. Also stellt euch auf jeden Fall drauf ein, falls ihr heute noch in die Bremer City müsst. Wenn ihr noch irgendwas habt, unsere kostenlose Hotline für eure Blitzer und Verkehrsupdates 0800 10 22 400. Und ist das eigentlich hier im Hintergrund? Hört ihr das? Könnt ihr das hören? Hier ist eine Kirche. Direkt vorm Studio und gefühlt seit 10 Minuten bimmeln die Kirchenglocken hier und unsere Fenster sind, wie es aussieht, nicht ganz so dicht. Naja.
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2: Klang jetzt auch ein bisschen lustig, als ob mir das heute aufgefallen wäre, dass unsere Fenster hier die Kirchenglocken nicht abhalten. Ich arbeite ja nur seit 10 Jahren hier bei Energy Bremen. Seitdem gibt's auch diese Kirche schon. Also auch schon ein bisschen länger. Egal, schönes Wochenende. Ich bin Lea, moin.

4 Minuten nach 11 haben wir es. Energy Bremen am Samstag. Bock auf eine kleine 2000er-Party? Mhm. Wen brauchen wir da? Natürlich. Pitbull. Also jetzt das Radio aufdrehen. Wir feiern eine kleine 2000er-Party hier im Radio mit Pitbull und I Know You Want Me. Ich bin Lea. Schönen Samstag.

0: 14 Minuten nach 11. Jetzt einmal Radio ein bisschen lauter drehen. Jetzt wird mitgeschätzt.
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10: 3 Minuten vor 11:30.
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10: Aktuell 15 Grad in der Bremer Neustadt und 15 haben wir auch in Oldenburg-Nahdost. 20 Grad bekommen wir heute maximal. Dazu auf jeden Fall mehr Wolken als gestern. Es ist nicht so super schön sonnig. Die Sonne kommt zwar raus, aber eher selten. Und es kann auch zwischendurch mal so ein bisschen Regen geben. Also unser Regenradar zeigt vereinzelt mal so einen klitzekleinen Schauer an. Ab morgen sieht das aber ganz anders aus. Wir bekommen morgen bis zu 25 Grad. Und so bleibt das dann auch bis Mitte der Woche.
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10: Es füllt sich langsam aber sicher. Auf der A1 Osnabrück-Bremen 2 Kilometer Stop and Go vor der Baustelle auf der Weserbrücke Höhe Asten und ein Blitzer im Kreis Cuxhaven zwischen dem Ortsausgang Dorum und Midlum in beiden Richtungen. Dankeschön an Kevin. Und noch eine Info, in der Bremer City werden heute immer wieder Straßen gesperrt. Grund sind mehrere Demozüge, die heute durch die Stadt ziehen. Heute Abend ist außerdem im Weserstadion noch dieses Legendenspiel von Werder und Real Madrid. Auch da wird's super voll. Stellt euch also drauf ein, falls ihr heute noch in die Bremer City müsst. Wenn ihr noch irgendwas habt, unsere WhatsApp-Nummer für eure Blitzer und Verkehrsupdates 0173 680 5712. Gute und sichere Fahrt durch euren Samstag. Ich bin Lea und wünsche euch ein schönes Wochenende.

Ich entschuldige mich an dieser Stelle bei allen Nachbarn von uns hier an der Schlachte in Bremen. Alicia Keys mit No One bei Energy Bremen um 11.36 Uhr. Und ich kann einfach nicht anders, als diesen Song richtig laut mitzugrölen jedes Mal. Der grölt sich einfach unfassbar gut, finde ich. Aber so gut singen wie Alicia Keys, kann das halt auch kaum jemand, ne? Also ich zumindest definitiv nicht. Habe ich trotzdem gemacht? Ja. Werde ich es wieder machen? Ja. Und ihr bitte auch. Schönes Wochenende. Und an dieser Stelle sehe ich gerade kurz mal der Energyverkehr mit einer Warnmeldung. Vorsicht auf der A29, Wilhelmshaven Richtung Oldenburg. Zwischen Varel, Obenstrohe und Jaderberg. Achtung, da liegen Gegenstände. Fahrt da also bitte besonders vorsichtig. Gute und sichere Fahrt durch den Samstag.

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9: 5 vor 12. Ich bin André Glatzel. Schönen guten Tag. Diego Mertesacker und Ailton auf dem Platz, Thomas Schaaf und Otto Rehhagel auf der Trainerbank. Was nach richtig guter Werder-Vergangenheit klingt, können Fans heute nochmal erleben. Zum 100. Geburtstag des Weserstadions gibt es ein Spiel der Werder-Legenden gegen All-Stars von Real Madrid. Los geht es um 18 Uhr. Heute entscheidet sich, wen Deutschland ins Rennen um Olympia schickt. München und die Region Köln-Rhein-Ruhr sind noch im Rennen. Als leichter Favorit gilt München. Berlin hatte die Bewerbung diese Woche zurückgezogen. Es geht um die Olympischen Sommerspiele 2036, 40 oder 44. Der Deutsche Gewerkschaftsbund will heute bundesweit Zeichen setzen. Bei einem Aktionstag wird gegen die von der Regierung geplanten Sozialreformen demonstriert. In 15 Großstädten gibt es Kundgebungen, von Hamburg über Berlin und Leipzig bis nach Stuttgart. Schon wieder hat sich eine KI selbstständig gemacht. Diesmal sind auch Nutzer direkt betroffen. Laut OpenAI haben KI-Agenten mehr als 50 Bilder von ChatGPT-Usern veröffentlicht. Die Daten wurden mittlerweile wieder gelöscht. Außerdem sollen KI-Agenten auf Daten von US-Behörden zugegriffen haben.
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10: Es ist heute auf jeden Fall nicht so super sonnig, wie es gestern war. Wir haben definitiv mehr Wolken. Sonne kommt zwar auch mal raus, aber eher selten. Und ganz vereinzelt zeigt unser Regenradar für heute auch mal so einen kleinen Schauer an. 20 Grad bekommen wir noch maximal. Aktuell 16 Grad in Bremen-Oberneuland. Und 16 haben wir auch in Edewecht im Ammerland. Ab morgen wird es dann aber richtig schön nochmal. Und warm vor allem. 25 Grad bekommen wir morgen. Und es bleibt so schön warm und sonnig bis Mitte nächster Woche.
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10: Mit einer Warnmeldung, Vorsicht auf der A29 Wilhelmshaven Richtung Oldenburg zwischen Farel oben Strohe und Jaderberg. Achtung, da liegen Gegenstände. Es wird langsam voll auf der A1 Osnabrück Bremen. 2 Kilometer Stop and Go vor der Baustelle auf der Weserbrücke Höhe Asten. Ein Blitzer im Kreis Cuxhaven zwischen dem Ortsausgang Dorum und Midlum in beiden Richtungen. Dankeschön an Kevin. Und noch eine Info, in der Bremer City werden heute immer wieder Straßen gesperrt. Grund sind mehrere Demozüge. Und heute Abend ist ja auch im Weserstadion noch das Legendenspiel von Werder und Real Madrid. Und auch da wird es ziemlich voll. Stellt euch also drauf ein, falls ihr heute noch in die Bremer City müsst. Wenn ihr noch irgendwas habt, unsere kostenlose Hotline für eure Blitzer und Verkehrsupdates 0800 10 22 400.
11: Die Hände. Wochenende, welcome zu den Euro Hot 30. In den nächsten 2 Stunden checken wir die coolsten Songs ab. Und Platz 30 belegt Taylor Swift mit The Fate of Ophelia. Und ich glaube, jeder Single kennt es. Man ist happy alleine, aber gleichzeitig fragt man sich, ob da doch jemand ist und wenn ja, wann man ihn oder sie denn trifft. Und wie heißt es so schön? Meistens passiert es genau dann, wenn man es nicht erwartet. War bei mir genauso. Ich wollte keinen Freund haben. Geh auf dem Fasching und dann läuft sie mir sofort in die Arme. Genau diese coole Begegnung, wenn man seine Person trifft, beschreibt Taylor Swift in ihrem Song The Fate of Ophelia bei Energy. 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
1: Letztes Jahr im Februar habe ich ihn live erlebt in Berlin, Teddy Swims. Und als er auf die Bühne kam, habe ich schon Gänsehaut bekommen, als er den ersten Ton überhaupt gesungen hat. Der Mann hat einfach eine absolute Granatenstimme. Nächstes Jahr ist er in Deutschland, nämlich in Hamburg, Berlin oder auch Köln. Und ich bin mir sicher, da wird er diese Nummer auf jeden Fall performen. Hier ist Perfect Man by Energy. 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

18. September hatte Alex Warren Geburtstag und dazu hat er eine so süße Story auf Instagram gepostet. Er sitzt mit strahlenden Augen vor einem Kuchen mit Kerzen, dann dreht er die Kamera um und man sieht seine Freunde und seine Frau, wie sie für ihn singen. Super cute, super emotional und dazu hat er geschrieben, heute war der beste Tag in meinem Leben. Die Liebe und die Wertschätzung spürt man auch in seiner Nummer Ordinary. Hier ist Alex Warren, unser Platz 24 bei Energy. Immer die besten und Hits. 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

Dirty Night. Lange Zeit hat er in einer UK-Boyband gesungen. Here at Last hieß sie. Ich rede von Pedro Santos. Und als es letztes Jahr im Mai zur Auflösung der Band kam, hat Pedro Santos gesagt, ich mach alleine weiter. Und auch solo ist er sehr erfolgreich. Jetzt hat er was Neues, Should Have Known Better. Hier erzählt er, wie leicht man in alte Gewohnheiten zurückfällt. Man weiß, sie tun einem eigentlich nicht gut und in schwierigen Momenten fühlen sie sich dann trotzdem irgendwie vertraut an. Ihr hört Pedro Santos bei Energy. Immer die besten und Hits hier ist Should Have Known Better.

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Leute, nice, dass ihr mit dabei seid. Und ich würde mal sagen, der Sommer sollte noch etwas länger anhalten, oder? Unser Platz 21 beschreibt genau dieses schwerelose Gefühl im Sommer, wenn man am Strand liegt, einfach mal über gar nichts nachdenken muss. Man kann die Seele baumeln lassen und entspannen. Ich spüre jetzt schon die Sonnenstrahlen auf meinem Gesicht, wenn ich diesen Song höre. Hier ist BTS mit Swim bei Energy. 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Unser Platz 21.

18 und den sichert sich Somber mit My Body Isn't Ready. Es geht um ein Gefühl, sich nicht bereit zu fühlen. Man hat Angst. Angst, etwas falsch zu machen oder jemanden zu verlieren. Aber man sollte dagegen ankämpfen. Leute, es kann nichts passieren. Es kann immer nur besser werden. Einfach mal einen Sprung ins kalte Wasser wagen. Hier ist Somber mit My Body Isn't Ready bei Energy. 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
1: 5:01. Ich bin André Glatzel. Schönen guten Tag. Werder Bremen feiert 100 Jahre Weserstadion. Dabei gibt es zum Jubiläum heute ein Highlight für Werder-Fans, ein Legendenfreundschaftsspiel gegen Real Madrid. Für Werder stehen Legenden wie Ivan Klasnic, Zlatko Junuzovic oder Marco Marin auf dem Platz. Auf der Trainerbank sitzen Thomas Schaaf und Otto Rehhagel. Wen schickt Deutschland ins Rennen um Olympia? Das entscheiden heute die Mitglieder des Deutschen Olympischen Sportbundes. München und die Region Köln-Rhein-Ruhr stehen noch zur Wahl. Berlin ist ausgestiegen, in Hamburg hatten die Bürger gegen eine Bewerbung gestimmt. Die SPD droht offenbar mit einer Blockade der geplanten Pflegereform. Vor dem Kabinettsbeschluss am Mittwoch will sie weiter verhandeln, berichtet das ARD-Hauptstadtstudio. Denn die Partei lehnt Leistungskürzungen ab und fordert einen Deckel für die Eigenanteile von Pflegebedürftigen. Der Tankrabatt muss vollständig bei den Bürgern ankommen. Das fordert der ADAC mit Blick auf die Steuersenkung ab Oktober. Neben den Konzernen sieht der ADAC vor allem die Kartellbehörden in der Pflicht. Alles in allem hält er den Tankrabatt im Moment aber für die beste Lösung.
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1: Wolkig ist es heute Nachmittag und ab und zu kann auch mal ein bisschen Regen runterkommen. Insgesamt ist es aber oft trocken, dazu gerade um die 20 Grad in Verden. Morgen dann meist viele Wolken, aber trocken und es werden 23 bis 27 Grad.
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1: In Kirchlinteln ist die Hauptstraße zwischen der Schulstraße und der Alten Mühle wegen einer Veranstaltung noch bis morgen gesperrt.
2: Schönes Wochenende, Leute. Es ist Halbzeit. Wir kommen zu Platz 15. Und hier müsst ihr euch erstmal die Frage stellen, was macht euch happy? Vielleicht ist es ein Lachen von einer anderen Person, wenn euch jemand eine kleine Freude macht oder einfach, wenn ihr mit eurer Family chillt. Was erfüllt euch? Schreibt es euch einfach mal runter von der Seele. Es ist so ein schönes Gefühl. Und sie singt darüber. Hier ist Bibi Rexha mit New Religion, unser Platz 15. Ihr seid bei Energy. Immer die Besten.

Nice, dass ihr mit dabei seid. Trommelwirbel, Leute. Wir kommen zu Platz 10 und das ist Tame Impala und Jenny mit Dracula. Hattet ihr schon mal einen Moment, in dem ihr euch gewünscht habt, ihr könntet die Zeit einfrieren, aber gleichzeitig wusstet ihr, dass es nicht für immer so bleiben kann? In dem Song Dracula von Tame Impala und Jenny wird genau das beschrieben. Eine Nacht, in der nur die zwei existieren, fern von allem. Und

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1: Neun. Happy Weekend, ihr Lieben. Immer die besten neuen Hits, die gibt's hier bei uns bei Energy. Und ey, es haben schon alle drauf hingefiebert. Jetzt ist es endlich soweit. Taylor Swift hat neue Songs released. Ein Jahr, nachdem ihr unglaubliches Album The Life of a Showgirl rausgekommen ist, hat sie jetzt nachgelegt mit The Life of a Showgirl, The Encore, also die Zugabe. Und es gibt jetzt 4 neue Songs, die sie geschrieben hat, als sie mit ihren Produzenten zusammen ja eigentlich das Album feiern wollte und so ein bisschen zelebrieren, wie gut es bei den Fans angekommen ist. Und irgendwie war sie inspiriert von allem und hat einfach 4 neue Songs rausgehauen. Der Feature-Track Patient Zero, der hat im Musikvideo natürlich eine Starbesetzung. Dakota Johnson und Colin Farrell sind da zu sehen. Sieht aus wie ein Blockbuster. Checkt es unbedingt mal ab. Und wir gönnen uns jetzt den ganz neuen Track von Taylor Swift, Patience.

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9: Wolkig ist es heute Nachmittag und ab und zu kann auch mal ein bisschen Regen runterkommen. Insgesamt ist es aber oft trocken, dazu gerade um die 20 Grad in Verden. Morgen dann meist viele Wolken, aber trocken und es werden 23 bis 27 Grad.
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10: In Kirchlinteln ist die Hauptstraße zwischen der Schulstraße und der Alten Mühle wegen einer Veranstaltung bis Sonntag in beiden Richtungen gesperrt.
11: Hoch die Hände, Wochenende, schön, dass ihr mit am Start seid und wir kommen zu Platz 7 und dafür will ich von euch wissen, was ist für euch ein Ort, an dem ihr euch zu Hause fühlt? Vielleicht die Heimat, in der ihr aufgewachsen seid oder vielleicht auch ein Konzert von eurem Lieblingskünstler. Für viele ist ein Konzert ein Ort, an dem man einfach alles kurz vergessen kann und einfach mit seinen Liebsten zu seinen Lieblingssongs tanzen kann. Genau damit startet Harry Styles in seinen Song American Girls. Unser Platz 7, den hört ihr jetzt bei Energy. 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

1 ist Shakira und Burna Boy mit Die Die. Und jetzt stellt euch mal vor, ihr steht kurz vor dem Ziel. Hinter euch liegen all die Momente, in denen ihr fast aufgegeben habt. Die Nächte, in denen ihr auf jeden Fall nicht schlafen konntet, in denen ihr gezweifelt habt. Aber dann schaut ihr nach vorne und plötzlich seht ihr euren Traum, der zum Greifen nah ist. Vielleicht braucht ihr nur noch einen einzigen Schritt, um an euer Ziel ranzukommen. Und genau darum geht es in diesem Song. Egal, was hinter euch liegt, vielleicht waren es gerade die Dinge, die euch einmal kaputt gemacht haben, aber jetzt so stark machen. Also Leute, glaubt an euch. Los geht's. Vielleicht ist euer nächster Schritt genau der, der alles verändert. Ihr hört jetzt unseren Platz 1 Shakira mit Die Die bei Energy. Immer die Besten.

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1: Vor 12 Jahren hatten sie mit Rada B ihren großen Durchbruch. Ich rede von Clean Bandit. Und die haben eine neue Nummer. Heißt Company. Ist der erste Vorgeschmack auf das kommende Studioalbum, das 2027 auf jeden Fall erscheinen wird. Und ihre Songs gehen meistens um Themen wie Sehnsucht, Nähe und den Wunsch nach menschlicher Verbindung. Ihr hört jetzt Company. Hier ist Clean.

0: 5 vor 2. Ich bin Nanju Kuhlmann. Schönen guten Tag. Diego Mertesacker und Ailton auf dem Platz, Thomas Schaaf und Otto Rehhagel auf der Trainerbank. Was nach richtig guter Werder-Vergangenheit klingt, können Fans heute nochmal erleben. Zum 100. Geburtstag des Weserstadions gibt's ein Spiel der Werder-Legenden gegen Allstars von Real Madrid. Los geht's um 18 Uhr. Heute entscheidet sich, wen Deutschland ins Rennen um Olympia schickt. München und die Region Köln-Rhein-Ruhr sind noch im Rennen. Als leichter Favorit gilt München. Berlin hatte die Bewerbung diese Woche zurückgezogen. Es geht um die Olympischen Sommerspiele 2036, 40 oder 44. Der Deutsche Gewerkschaftsbund will heute bundesweit Zeichen setzen. Bei einem Aktionstag wird gegen die von der Regierung geplanten Sozialreformen demonstriert. In 15 Großstädten gibt es Kundgebungen, von Hamburg über Berlin und Leipzig bis Stuttgart. Ausländische Abschlüsse in medizinischen Berufen sollen schneller anerkannt werden. Das fordert die Deutsche Krankenhausgesellschaft. Vorstandschefin Neumeier sagte der Augsburger Allgemeinen, ohne diese Fachkräfte wäre die Gesundheitsversorgung in Deutschland spürbar eingeschränkt.
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2: Wolkig ist es heute Nachmittag und ab und zu kann auch mal ein bisschen Regen runterkommen. Insgesamt ist es aber oft trocken, dazu gerade um die 20 Grad in Verden. Morgen dann meist viele Wolken, aber trocken und es werden 23 bis 27 Grad.
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0: In Kirchlinteln ist die Hauptstraße zwischen der Schulstraße und der Alten Mühle wegen einer Veranstaltung bis Sonntag in beiden Richtungen gesperrt.

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5: Wolkig ist es heute Nachmittag und ab und zu kann auch mal ein bisschen Regen runterkommen. Insgesamt ist es aber oft trocken, dazu gerade um die 20 Grad in Verden. Morgen dann meist viele Wolken, aber trocken und es werden 23 bis 27 Grad.
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6: In Kirchlinteln ist die Hauptstraße zwischen der Schulstraße und der Alten Mühle wegen einer Veranstaltung bis Sonntag in beiden Richtungen gesperrt.
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0: 5:35. Ich bin Nanju Kuhlmann. Schönen guten Tag. München geht für Deutschland ins Rennen um die Olympischen und Paralympischen Spiele 36, 40 oder 44. Die bayerische Hauptstadt hat sich bei der Abstimmung in Baden-Baden gegen die Konkurrenz aus NRW durchgesetzt. Sollte München die Spiele tatsächlich bekommen, werden die Segelwettbewerbe wie schon 1972 in Kiel ausgetragen. Werder Bremen feiert 100 Jahre Weserstadion. Dabei gibt's zum Jubiläum heute ein Highlight für Werder-Fans. Ein Legenden-Freundschaftsspiel gegen Real Madrid. Für Werder stehen Legenden wie Ivan Klasnic, Slatko Junuzovic und Marco Marin auf dem Platz. Auf der Trainerbank sitzen Thomas Schaaf und Otto Rehhagel. Der Deutsche Gewerkschaftsbund will heute bundesweit Zeichen setzen. Bei einem Aktionstag wird gegen die von der Regierung geplanten Sozialreformen demonstriert. In 15 Großstädten gibt es Kundgebungen, von Hamburg über Berlin und Leipzig bis Stuttgart. Die SPD droht mit einer Blockade der geplanten Pflegereform. Das berichtet das ARD-Hauptstadtstudio. Demnach lehnt die SPD Leistungskürzungen ab und fordert einen Deckel für den Eigenanteil von Pflegebedürftigen. Eigentlich sollte die Reform am kommenden Mittwoch durchs Kabinett.
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2: Wolkig ist es heute Nachmittag und ab und zu kann auch mal ein bisschen Regen runterkommen. Insgesamt ist es aber oft trocken. Dazu gerade um die 20 Grad in Verden. Morgen dann meist viele Wolken, aber trocken und es werden 23 bis 27 Grad.
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0: In Kirchlinteln ist die Hauptstraße zwischen der Schulstraße und der Alten Mühle wegen einer Veranstaltung bis Sonntag in beiden Richtungen gesperrt.

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7: Wolkig ist es heute Nachmittag und ab und zu kann auch mal ein bisschen Regen runterkommen. Insgesamt ist es aber oft trocken, dazu gerade um die 20 Grad in Verden. Morgen dann meist viele Wolken, aber trocken und es werden 23 bis 27 Grad.
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8: In Kirchlinteln ist die Hauptstraße zwischen der Schulstraße und der Alten Mühle wegen einer Veranstaltung bis Sonntag in beiden Richtungen gesperrt.
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3: 5 vor 4. Ich bin Nanju Kuhlmann. Schönen guten Tag. Der deutsche Bewerber für Olympia heißt München. Die bayerische Landeshauptstadt hat sich gegen die Konkurrenz aus NRW durchgesetzt und geht jetzt für die Olympischen und Paralympischen Spiele 36, 40 oder 44 ins Rennen. Segelstandort wäre wie schon 1972 Kiel. Der Deutsche Gewerkschaftsbund will heute bundesweit Zeichen setzen. Bei einem Aktionstag wird gegen die von der Regierung geplanten Sozialreformen demonstriert. In 15 Großstädten gibt es Kundgebungen, von Hamburg über Berlin und Leipzig bis Stuttgart. Verkehrsminister Bilger ist unzufrieden mit dem Sanierungstempo bei der Deutschen Bahn. Der CDU-Politiker sagte dem Spiegel, man könne niemandem erklären, warum Pendlerstrecken so lange gesperrt werden und die Situation danach immer noch nicht besser ist. Sein Ziel: bis 2029 sollen mindestens 70% der Fernzüge pünktlich sein. Papst Leo XIV. Beweist sich bei seinem Frankreich-Besuch als echter Zuschauermagnet. Zur Messe auf dem Place de la Concorde in Paris sind rund 700.000 Menschen gekommen, 100.000 mehr als angenommen. Die Messe hatte mit einer Fahrt im Papamobil über die Champs-Élysées begonnen.
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3: In Kirchlinteln ist die Hauptstraße zwischen der Schulstraße und der Alten Mühle wegen einer Veranstaltung bis Sonntag in beiden Richtungen gesperrt.

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3: In Kirchlinteln ist die Hauptstraße zwischen der Schulstraße und der Alten Mühle wegen einer Veranstaltung bis Sonntag in beiden Richtungen gesperrt.
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4: 5:05. Ich bin Nanju Kuhlmann. Schönen guten Tag. München geht für Deutschland ins Rennen um die Olympischen und Paralympischen Spiele 36, 40 oder 44. Die bayerische Hauptstadt hat sich bei der Abstimmung in Baden-Baden gegen die Konkurrenz aus NRW durchgesetzt. Sollte München die Spiele tatsächlich bekommen, werden die Segelwettbewerbe wie schon 1972 in Kiel ausgetragen. Werder Bremen feiert 100 Jahre Weserstadion. Dabei gibt's zum Jubiläum heute ein Highlight für Werder-Fans. Ein Legenden-Freundschaftsspiel gegen Real Madrid. Für Werder stehen Legenden wie Ivan Klasnic, Slatko Junuzovic und Marco Marin auf dem Platz. Auf der Trainerbank sitzen Thomas Schaaf und Otto Rehhagel. Die USA und China wollen eine Art rotes Telefon für KI-Zwischenfälle einrichten. Außerdem haben beide Länder vereinbart, sich stärker über Chancen und Risiken der Technologie auszutauschen. US-Präsident Trump hat aber auch klargemacht, dass er keine schärferen Regeln für KI-Entwicklung will. Nach der Explosion eines Hauses im Zentrum von Athen sind mittlerweile 6 Tote aus den Trümmern geborgen worden. Unter den Opfern sind auch 4 Touristen aus den USA. Das Wohnhaus unterhalb der Akropolis war gestern explodiert. Als Ursache gilt ein Gasleck.
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5: Auf der A27 Bremerhaven Richtung Bremen. Achtung, zwischen Bremen-Fahr und Bremen-Sebaldsbrück. Da steht ein kaputtes Auto. Und in Kirchlinteln ist die Hauptstraße zwischen Schulstraße und Alte Mühle wegen einer Veranstaltung bis Sonntag in beiden Richtungen gesperrt.
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7: In Kirchlinteln ist die Hauptstraße zwischen der Schulstraße und der Alten Mühle wegen einer Veranstaltung bis Sonntag in beiden Richtungen gesperrt.
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1: 5:05. Ich bin Nanju Kuhlmann. Schönen guten Abend. München geht für Deutschland ins Rennen um die Olympischen und Paralympischen Spiele 36, 40 oder 44. Die bayerische Hauptstadt hat sich bei der Abstimmung in Baden-Baden gegen die Konkurrenz aus NRW durchgesetzt. Sollte München die Spiele tatsächlich bekommen, werden die Segelwettbewerbe wie schon 1972 in Kiel ausgetragen. Bundesweit sind heute rund 175.000 Menschen gegen Sozialabbau auf die Straße gegangen. Zu dem Aktionstag hatte der DGB aufgerufen. Kritik kam von den Arbeitgebern. Die Gewerkschaften würden zu jeder Veränderung Nein sagen und von einer Welt von gestern träumen. Werder Bremen feiert 100 Jahre Weserstadion. Dabei gibt's zum Jubiläum heute ein Highlight für Werder-Fans. Ein Legenden-Freundschaftsspiel gegen Real Madrid. Für Werder stehen Legenden wie Ivan Klasnic, Slatko Junuzovic und Marco Marin auf dem Platz. Auf der Trainerbank sitzen Thomas Schaaf und Otto Rehhagel. Papst Leo XIV. Beweist sich bei seinem Frankreich-Besuch als echter Zuschauermagnet. Zur Messe auf dem Place de la Concorde in Paris sind rund 700.000 Menschen gekommen, 100.000 mehr als angenommen. Die Messe hatte mit einer Fahrt im Papamobil über die Champs-Élysées begonnen.
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1: Viele Wolken gibt es heute Abend. Meistens bleibt es trocken. Höchstens kann es mal ein paar Tropfen geben. In der Nacht geht's runter bis auf 9 Grad in Verden. Morgen bleibt's trocken. Dazu wird's spürbar wärmer. Die Höchstwerte liegen bei 25 bis 26 Grad.
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1: In Kirchlinteln ist die Hauptstraße zwischen der Schulstraße und der Alten Mühle wegen einer Veranstaltung bis Sonntag in beiden Richtungen gesperrt.
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3: 5:05. Ich bin Nanju Kuhlmann, schönen guten Abend. Der deutsche Bewerber für Olympia heißt München. Die bayerische Landeshauptstadt hat sich gegen die Konkurrenz aus NRW durchgesetzt und geht jetzt für die Olympischen und Paralympischen Spiele 36, 40 oder 44 ins Rennen. Segelstandort wäre wie schon 1972 Kiel. Bundesweit sind heute rund 175.000 Menschen gegen Sozialabbau auf die Straße gegangen. Zu dem Aktionstag hatte der DGB aufgerufen. Kritik kam von den Arbeitgebern, die Gewerkschaften würden zu jeder Veränderung Nein sagen und von einer Welt von gestern träumen. Nach der Explosion eines Hauses im Zentrum von Athen sind mittlerweile 6 Tote aus den Trümmern geborgen worden. Unter den Opfern sind auch 4 Touristen aus den USA. Das Wohnhaus unterhalb der Akropolis war gestern explodiert. Als Ursache gilt ein Gasleck.
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0: 5 vor 8. Ich bin Nanju Kuhlmann. Schönen guten Abend. München geht für Deutschland ins Rennen um die Olympischen und Paralympischen Spiele 36, 40 oder 44. Die bayerische Hauptstadt hat sich bei der Abstimmung in Baden-Baden gegen die Konkurrenz aus NRW durchgesetzt. Sollte München die Spiele tatsächlich bekommen, werden die Segelwettbewerbe wie schon 1972 in Kiel ausgetragen. Bundesweit sind heute rund 175.000 Menschen gegen Sozialabbau auf die Straße gegangen. Zu dem Aktionstag hatte der DGB aufgerufen. Kritik kam von den Arbeitgebern. Die Gewerkschaften würden zu jeder Veränderung Nein sagen und von einer Welt von gestern träumen. Bundesaußenminister Wadefuhl hat sich am Rande der UN-Vollversammlung in New York mit seinem russischen Amtskollegen Lavrov getroffen. Zuletzt gab es so ein Treffen vor über 4 Jahren, kurz vor dem russischen Angriff auf die Ukraine. Was besprochen wurde, ist unbekannt, es dürfte aber ziemlich sicher um die Ukraine gegangen sein. Papst Leo XIV. Beweist sich bei seinem Frankreich-Besuch als echter Zuschauermagnet. Zur Messe auf dem Place de la Concorde in Paris sind rund 700.000 Menschen gekommen, 100.000 mehr als angenommen. Die Messe hatte mit einer Fahrt im Papamobil über die Champs-Élysées begonnen.
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